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1: näherte er sich dem verrufensten Viertel der Stadt.
2: Vorbei an Liebespaaren, die sich im Dunkeln umarmten.
0: Da hörte er den Klang gedämpfter Musik und Gelächter.
3: Das kam aus dem Innern einer Taverne.

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0: Madame, offenbar wollen Sie nicht sehen, dass es unmöglich ist.
1: Es ist alles irgendwie möglich, wenn man nach der Lösung sucht.
2: Hier suchen Sie umsonst. Ohne die Betriebserlaubnis bleibt der Vorhang ab heute zu.
1: Doch das ist mein Schauspielhaus.
0: Oh ja, Sie haben es geerbt von Ihrem Liebhaber doch.
1: Wollen Sie, dass all meine Leute hier ihre Arbeit durch Sie verlieren?
2: Die Spielbetriebslizenz in Wien wird nicht erteilt an Frauen.
0: Theater zu führen ist frauengesetzlich untersagt. Es wäre anders, hätten Sie noch diesen Mann.
1: Aber er ist tot.
2: Wir akzeptieren keinen toten Mann.
0: Liebhaber, tut mir leid, Madame. Sie müssen raus. 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

0: Der Polizeichef lässt Kosminski laufen. Ein Pogrom soll verhindert werden. Inspektor Eberlein ist fassungslos. Was ist, wenn Kosminski der Täter ist? Der Polizeichef dagegen warnt vor Aufständen und den Folgen für die Gesellschaft.
1: Wenn er unschuldig ist und man vergisst nachzufragen, weil man weiß, es ist zu heiß.

0: ihre Empörung auch echt. 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

0: gelingen. Ich hab soeben an Madame de Pompadour geschrieben. Sie ist dem König gegenüber stur geblieben.
1: Pompadour, die Mätresse?
0: Ja. Sie hat unser Bündnis in die Wege geleitet und erreicht, dass Frankreich uns am Schlachtfeld begleitet.

0: damals daheim in Leeds im Primrose Ballsaal Billy Carrolls Band spielte. 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

0: wird gut, Miss. Ich bin bei Ihnen.
1: Nur ein paar Kratzer. Nichts, was nicht wieder verheilen würde. Oh, Kit.
0: Sehen Sie nicht hin.
1: Wie kann ich Ihnen jemals danken?
0: Ich tue nur meine Pflicht. 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

0: Alle anderen liegen längst in ihren Betten.
1: Ich habe die Zeit völlig vergessen.
0: Johanna, ich bin ans Kloster Fulda berufen worden, um die dortige Bibliothek zu leiten.
1: Die Bibliotheca Foldensis? Was für eine wundervolle Aufgabe. Wann werdet ihr fortgehen?
0: Ich werde bereits morgen aufbrechen.
1: Aber ich habe außer euch niemanden an der Schule.
0: Du hast es hier bestimmt nicht immer leicht. Das weiß ich. Aber du wirst ohnehin bald deine eigenen Wege gehen müssen. Wer soll dir hier in Dorstadt noch etwas beibringen?
1: Habt ihr jemals darüber nachgedacht, was ich später einmal mit all dem anfangen soll, was ich hier gelernt habe? Als Frau?
0: Erinnerst du dich an die Übersetzungen, die du vor langer Zeit angefertigt hast?
1: Die anatomischen Untersuchungen des Herophilus. Natürlich erinnere ich mich.
0: Ich möchte sie dir schenken.
1: Das kann ich unmöglich annehmen.
0: Du hast ein erstaunliches medizinisches Talent. Wenn du lernst, es einzusetzen, dann wirst du eine große Zukunft vor dir haben. Auch als Frau.
1: Ich habe euch so viel zu verdanken.
2: Bist du mit deinen Studien fertig für heute, Johanna?
1: Das bin ich.
2: Schau mal, was ich auf dem Jahrmarkt erworben habe.
1: Pergament, das ist die Anleitung einer antiken Wasserkonstruktion.
2: Wenn du sie übersetzt, dann können wir versuchen, sie nachzubauen.
0: Du wirst deinen Weg gehen, Johanna.
1: Lebt wohl, Rabanus.
0: Der Herr segne dich.
2: Ihr verlasst Dorstadt?
1: Schon morgen.
2: Rabanus?
3: Jetzt sind wohl deine Tage an der Domschule gezählt, das ist dir hoffentlich klar. Wo du nun deinen Fürsprecher verlierst?
1: Ich werde Rabanus vermissen.
3: Was hat er schon für dich getan? Dass du lesen und schreiben kannst, ändert überhaupt nichts daran, dass du nicht mehr bist als ein Weibsbild von niederem Stand. Wenn du Glück hast, findest du irgendeinen Tagelöhner, dem du einen Stall voll Kinder gebären kannst. Und zwar am besten bald.
1: Was?
3: Unsere Barmherzigkeit hat ihre Grenzen.

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1: Ich sehe, deine Verkühlung ist so schön wie eh und je.
2: Aber noch immer nicht so kompliziert.
1: Ja, ich gebe zu, mein Leben gleicht einem Drahtseilakt. Zum Beispiel Willigut da drüben.
2: Wer ist Willigut?
1: Ein Paar von Graf Tafels zahlreichen Augen und Ohren. Willigut wurde eigens auf mich abgestimmt.
2: Ein Spitzel?
1: Der Ministerpräsident würde ihn eher als verdeckten Ermittler bezeichnen. Es klingt unverfänglicher, dafür offizieller.
2: Wie schrecklich.
1: Man gewöhnt sich dran. Erlauben wir uns doch einen kleinen Spaß mit Willigut.
2: Und wie? Rudolf.
1: Lass uns beginnen, als flüsterten wir leise einander ins Ohr. 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

0: Kann ich dir ein Geheimnis anvertrauen?
1: Ja.
0: Julius Felix ist mir viel lieber als der Kronprinz.
1: Kann ich dir auch ein Geheimnis anvertrauen? Mir auch. So sollte das Leben immer sein.
0: So ist das Leben. Und zumindest jetzt, in diesem Augenblick.
1: Aber es sollte immer so sein. Und für jeden.
0: Nun, soweit ich weiß, bist du der Kronprinz. Kannst du Glück nicht verordnen?
1: Wenn das nur so einfach wäre. Na, das Leben ist viel...
0: komplizierter?
1: 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Es verfolgt mich, wie Willigut.
0: Gibt es denn keinen Ort auf der Welt, wo das Leben nicht kompliziert ist?
1: Doch.
0: Wo ist das?
1: Der Ort heißt Meierling. Meierling ist wunderschön. Besonders im Frühling, wenn alles blüht und Hoffnung verbreitet. Ich ziehe mich immer dorthin zurück, um die Träume von Julius Felix zu träumen. Dort wird das Unmögliche möglich. Verrückt erscheint vernünftig, Narrheit weise und die Hässlichkeiten der Welt verschwinden. Das klingt aber bestimmt...
0: Das klingt wundervoll. Bring mich dorthin.

0: Da oben am Kreuz ist er.
1: Er sieht uns an.
0: Die Mittagmesse beginnt, ich muss gehen. 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Bleib. Und vielleicht begreifst du hier, was wahre Schönheit ist. Und wir können unser Gespräch später fortsetzen.

0: Schon gut. Ich kümmere mich darum. Ich dachte, du wärst in einer Rauchwolke verschwunden.
1: Man soll nicht alles glauben, was man sieht.
0: Und jetzt? Wohin? Ganz ruhig. Ich will mich nur entschuldigen.
1: Wofür?
0: Dafür. Trotzdem, ich bin beeindruckt. Du kämpfst fast so gut wie ein Mann.
1: Komisch, ich wollte über dich gerade dasselbe sagen.
0: Schau mal. Ich bin zum Schutz dieser Kathedrale abgestellt.
1: Und du beschützt sie vor dreckigen Zigeunern wie mir?
0: Das hast du gesagt, nicht ich. Aber ich habe hier Befehle zu befolgen.
1: Und wenn ein braver Soldat etwas kann, dann ist es Befehle befolgen.
0: Wer sagt denn, dass ich ein braver Soldat bin?
1: Bist du es denn nicht?
0: Ich habe hier eine Aufgabe. Eine, die mir viel besser gefällt als meine vorige.
1: Kameraden in namenlosen Gräbern verscharren? Du kannst mir ruhig in die Augen sehen. Ich habe keine Zauberkräfte.
0: Das weiß ich. Wo kommst du eigentlich her?
1: Das fragst du eine Zigeunerin? Ich weiß nur eins, ich komme aus dem Nichts. Genau wie du.
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0: hast wirklich Nerventag. Du solltest Waffen aus Nottingham rausschaffen. Und was schleppst du an? 3 Fässer mit Wein.
1: Wein ist eine wahre Wunderwaffe, mein lieber Will. Und zwar in allen Lebenslagen. Das kannst du mir ruhig glauben.
0: Und ich dachte immer, ein Mann Gottes würde die Zeit hier auf Erden dazu nutzen, seine Seele fürs Jenseits zu wappnen.
1: Du bist ein guter Kerl, Will. Aber von Religion hast du einfach überhaupt keine Ahnung.
0: Ach nein.
1: Ja, glaubst du denn allen Ernstes, der Herr würde etwas so Wunderbares wie den Alkohol erschaffen, um ihn uns dann vorzuenthalten?
0: Ja, wenn man es so betrachtet...
1: Wie

Da, da, der Kratermann ist nah. Jetzt aber schleunigst weg von hier. Was ist denn? Mir ist die Sache zu heiß. Kommst du bitte? Nein? Na gut, viel Vergnügen.

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0: bestimmt nicht, wir wissen nicht.
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1: 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Versuche nicht, sie wiederzusehen.
2: Wenn Sie das nicht geschrieben haben, wer dann?
3: Wo ist er?
0: Ach, wieder da.
3: Die liebe Götter, wo ist er?
2: Was ist denn jetzt?
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2: Ist er von Ihnen bestimmt nicht?
0: Wieso von Ihnen?
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0: Von mir nicht.
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2: Da

0: Damit denk ich, ist des Rätsels Lösung nah.
1: Wo befindet sie sich nun?
2: Ich habe sie nach Haus geschickt, sie muss jetzt ruhen.
3: Ich besuch sie.
2: Nein, Monsieur, sie will allein sein.
4: Tritt sie auf, tritt sie auf.
2: Hier, da ist ein Brief.
3: Lass mich lesen.
0: Bitte.
5: Meine Herren, ich habe Ihnen nun schon wiederholt, auf liebenswürdigste Weise mitgeteilt, wie Sie mein Theater führen sollen. Sie haben meine Anweisungen missachtet. Ich gebe Ihnen nun eine Anweisung.

0: Ich werde der Aufführung zusehen von meinem Stammplatz aus in Loge 5, die reserviert bleiben wird für mich. Sollten diese Befehle nicht befolgt werden, geschieht ein unvorstellbares Unglück.
1: Ich verbleibe, meine Herren, als Ihr ergebener Diener, O.G.
2: Christine! Christine!
3: Christine! Was tun wir jetzt?

0: Rolle des Pagen, Christine Daae. Carlotta spielt die Gräfin, nur sie.
1: Sie können froh

Sondern Wien. Und Herr Konrad Habicht. Nebst unserem Vorsitzenden, den mal wieder Welte drücken, Albert Ritter von Steißbein.

0: Und es war dann doch mehr als eine Frage der Zeit, wann wir unseren Albert ans bürgerliche Leben verlieren würden. Nun sind es nur noch ein paar Tage, bis der schillerndste Bohemier des Berner Oberlandes sein Leben als Nachhilfelehrer für ambitionierte, aber untalentierte Möchtegern-Physiker endlich hinter sich lassen kann.
1: Endlich, schrecklicherweise.
2: Es war nur eine Frage der Zeit, einzusehen, dass es klug und gut war, auf die Reise zu gehen.
3: Und nun die ausgebildete Meisterin des Vortrags, die Schauspielerin Elsa Löwenthal,
4: die sich nicht nehmen ließ, aus dem fernen Berlin anzureisen,
3: um der heutigen Soiree beizuwohnen.

0: ihrer serbischen Heimat heißen wir unsere Akademie Ehrenmitglied und gleichzeitig auch die Verlobte und...
1: Unsere Tochter!
2: Psst! Niemand weiß von unserem unehelichen Kind.
1: Ist das deine einzige Sorge?
2: Du weißt doch, dass die Leute reden und dass wir die erhoffte Anstellung nicht gefährden dürfen. Aber wir können das Liesel nun endlich zu uns holen. Wir haben die Eheurkunde. Und am Montag trete ich den Posten am Patentamt an und dann...
1: Albert! Liesel hatte Scharlach.
3: Scharlach.
1: Meine Eltern haben alles getan, um ihr zu helfen. Sie hat es nicht geschafft.

während die ganzen Mädels im Ballett rote Schuhe wollten. Hab ich gedacht, Silber ist besser.

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0: Wen haben wir denn da?
1: Onkel!
0: Nichte?
2: Ihr?
0: Habe ich mir doch gedacht, dass du dich vor der Aufgabe drücken willst. Aber wenn du nicht freiwillig zur Hölle fahren willst, dann...
3: Plötzlich ging alles ganz schnell. Der König griff nach seinem Schwert, da tauchte Lord Siegesnot auf. Er wollte den Jungen beschützen, doch zu spät. Der König traf Finn mit seinem Schwert und plötzlich wurde alles dunkel. Als Finn die Augen wieder aufmachte, stand er an einem großen Fluss. Ein Boot mit einer vermummten Gestalt lag am Ufer.
4: Wo bin ich? Max? Siggi? Oh, wo sind denn alle?
5: Hallo?
4: Kannst du mir sagen, wo ich bin?
6: Wohin?
4: Ich muss in die Hölle.
6: Dann steig ein.
4: Wie lange fährst du schon?
6: Lange. Viel zu lange. Wenn ich nur wüsste, wie ich von diesem Kahn herunterkomme. Seit Ewigkeiten nur hin und her.
4: Ich werde herausfinden, wie du freikommst. Das verspreche ich dir.
3: Das Boot legte an und Finn betrat die Hölle. Heiß war es dort und stickig. Da hörte er eine Stimme. Finn drehte sich um und blickte in das Gesicht der einen Hexe, die er am Baum des Lebens getroffen hatte.
4: Du? Was machst du hier?
7: Ich, mein Junge, bin des Teufels Großmutter.
4: Entschuldigung. Kannst du mir sagen, wie der Baum des Lebens wieder blüht? Wie fließt der Glücksbrunnen und wie kommt der Fährmann von seinem Boot los?
7: Du willst dich also tatsächlich deinem Schicksal stellen?
4: Ja.
7: Dann helfe ich dir.
4: Hilfst du mir auch, die 3 goldenen Haare zu bekommen, damit der Teufel sie nicht dem König geben kann?
7: Wie du willst.
3: Sie versteckte den Jungen. Und da tauchte mit lautem Donner auch schon der Teufel auf. Mit einer List entlockte sie ihm alle 3 Antworten und stahl ihm nebenbei auch die goldenen Haare, die sie sogleich dem Jungen gab.
8: Die Gier der Menschen sitzt wie eine fette Kröte im Brunnen und säuft das ganze Glück. Entfernt man sie, wird es wieder fließen.
7: Und der Baum des Lebens?
8: Der Neid nagt wie eine Ratte an den Wurzeln des Baumes und zerstört ihn. Das ist alles. Schluss aus, jetzt reicht es aber mit dem Fragespiel.
7: Nur eine Frage noch. Der Fährmann, warum muss er immer hin und her fahren?
8: Er müsste nur die Stange loslassen und an jemand anderen abgeben.
3: Doch da roch der Teufel den Jungen und zog ihn aus dem Versteck.
8: Hab ich es doch gewusst. Da bist du nun also. Glückskind, ja? Der eine, dem es bestimmt ist, das Glück zurückzubringen. Der Auserwählte. Aber daraus wird nichts. Du bleibst hier. Die Welt wird unter der Herrschaft des Königs zugrunde gehen und du kannst nichts dagegen tun.
4: Das werden wir ja sehen.
3: Stolz zeigte Finn dem Teufel die Haare.
8: Meine Haare! Gib sie mir zurück! Sofort!
4: Das kannst du sowas von knicken.
8: Und was ist, wenn ich dir etwas dafür gebe? Etwas, das du dir so sehr wünschst.
4: Und was soll das sein?
8: Deine Eltern!

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0: USA, Inc.
1: Wie wäre es denn, Gustav, wenn du ein paar Freunde von dir herholst?
2: Mensch, die Idee ist hervorragend. Mach ich sofort. Ich brauch dann nur mal die Straßen lang zu sausen und zu hupen. Gleich ist der Laden voll.
1: Aber komm bald wieder, sonst ist der Kerl nicht mehr da.
2: Ich mach schnell. Das wird eine tolle Kiste, Mensch. Ich freu mich halb dem, lebes gleich.
3: Hört mal zu von allen Seiten in den großen Neuigkeiten. Ich will

0: Warum bist du geblieben? Ich bin ein toter Mann.
1: Weil ich ohne dich tot bin.
0: Besser sofort sterben als jeden Tag ein bisschen.
1: Bring mich nach Meierling.

0: Es überrascht mich, dass ihr es wagt, mich zu treffen.
1: Für das Wohl meines Reiches würde ich noch viel mehr wagen.
0: Was habe ich mit dem Wohl eures Reiches zu tun?
1: Es liegt in unserer Hand, diesen Krieg zu beenden.

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0: 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Ich überlasse euch Schlesien.
1: Damit ginge der Sieg ganz klar an mich.
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1: Siehst du den Kram? Gar nichts.

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1: dass...
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5: 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Bist du manchmal schlapp? 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
0: Wie wollt ihr ohne den Käpt'n zur Insel finden? 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

0: 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Aber eins merkt euch alle. Niemand wird auch nur eine Dublone vom Schatz abbekommen, wenn er sich nicht an unsere Losung hält. Klar? 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
0: Männer, macht euch bereit! Jetzt übernehmen wir das Kommando!
4: Wir sind da! Wir sind da, meine Freunde! Captain Smollett, das war eine Meisterleistung von euch.
5: Captain! Doktor! Schnell zu den Wachen!
6: Was soll das, Junge?
5: Die Mannschaft meutert. Silver ist der Anführer. Sie wollen den Schatz.
6: Ich hab's gewusst. Ich habe es euch von Anfang an gesagt.
4: Aber, ja, aber ich habe doch gar nichts...
6: Ausreden sind hier und jetzt beileibe nicht gefragt. Alle mal nach Achtern! Wir müssen die Waffen sichern. Die Schurken dürfen nicht an die Gewehre.
4: Jim, bring dich in Deckung.
6: Noch einen Schritt weiter, Silver, und ihr seid ein toter Mann.
0: Was soll das?
2: Verrat.
6: Ihr habt recht, es ist Verrat. Und für diese freche Tat müsst ihr Schweinehunde allesamt am Strick.
0: Hört mir zu, Captain. Da kann es sich nur um ein Missverständnis handeln.
6: Mit Neuteren rede ich nicht.
7: Jetzt sind die Rollen wohl vertauscht.
0: Irgendwer hat uns belauscht. Und ich kann mir auch schon denken, wer das war. Wir sind zweimal mehr als die. Gegen uns bestehen die nie. Doch ihr wartet auf mein Zeichen, ist das klar? Jim, mein Junge! Du kannst dich immer noch entscheiden, auf welcher Seite du stehen willst. Komm zu uns und dein Anteil ist dir sicher.
8: Auf Leben und Tod.
5: Fahr zur Hölle, Silver.
0: Na gut, Jimmy. Du hast es so gewollt.

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1: 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Ja.
0: 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Deshalb dieses böse Lächeln.
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0: Nein. Ich stand am Abgrund.

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0: Anna, wem schreibst du?
1: Meiner guten Freundin.
0: Du schreibst der Königin.
1: Was? Nein.
0: Du siehst doch hinter allem meine Intrige. Wie kannst du überhaupt noch in den Spiegel schauen?
1: Aber... Die Königin. Natürlich. Ich schreib euch diese Zeilen, eure gnädige Majestät, um euch zu gratulieren, Marie von Stern.

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0: 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Ja, es ist wichtig für uns. 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Dort steht kein einziger Baum mehr. 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

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Um Schiffe zu befehligen, muss man erfahren sein. Darum gilt für euch alle hier nur ein Gesetz allein. Und das heißt...

Ich hoffe, wir haben uns verstanden, meine Herren. 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Nur wenn ihr dies akzeptiert, kann ich eine erfolgreiche Expedition garantieren. 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

0: Wollet, ein Marineoffizier der alten Garde. Ein Ehrenmann, wie er im Buche steht. Fahnentreu, unbestechlich und untadelig.
1: Margaret, wo bleibt der Junge?
0: Aber auch kleinlich, penibel und borniert. Mit einem Mal hatte sich Jims Abenteuerlust etwas eingetrübt. Ganz so unbeschwert würde es an Bord nun doch nicht zugehen. 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

0: in seinen Ansichten und Überzeugungen.
1: Seinen Weg zu finden unterm weiten Himmelszelt.
0: Man könnte auch sagen, mit einem eindeutigen Hang zur Rechthaberei.
1: Nur darauf kommt es an auf dieser Welt. Ich freue mich, mein Junge, dass du deinen Weg zu unserem Esstisch gefunden hast. Wenn auch 5 Minuten zu spät, du weißt, wir essen um Punkt 1 Uhr.
0: Ei, ei, Captain.
1: Wie bitte?
0: Schon gut, Vater.
1: Ich nehme an, du willst uns berichten, wie dein Termin in der Kanzlei verlaufen ist. Wirst du die Anwaltsstelle annehmen?
0: Ich war gar nicht dort.
1: Wie war das?
0: Ich habe es dir gesagt, Vater. Ich will Schriftsteller werden.

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0: Was ist heute Abend passiert?
1: Du hast gesungen und dann bist du ohnmächtig geworden.
0: Ich habe gesungen?
1: Aber ja, du hast wunderschön heute Abend gesungen.
0: Ja, ich habe gesungen. Es war wie in einem Traum.

0: Higgins, sind Sie ein Mann von Charakter, wenn es sich um Frauen handelt?
1: Haben Sie je einen Mann von Charakter getroffen, wenn es sich um Frauen handelt?
0: Jawohl, sehr oft.
1: Nun, ich nicht. Ich habe festgestellt, wenn ich zulasse, dass eine Frau sich für mich interessiert, wird sie sofort eifersüchtig, anspruchsvoll, misstrauisch und eine verdammte Plage. Umgekehrt, wenn ich mich für eine Frau interessiere, werde ich sofort zum Egoisten und zum Tyrannen. So bin ich nun einmal, ein eingeschworener alter Junggeselle. Und gedenke es auch zu bleiben. Alles in allem, Pickering, ich bin ein Mann wie jedermann. Und ich wünsche mir nicht mehr, als dass man mir die Chance gibt, zu leben so, wie es mir gefällt, und nur zu tun, was mir beliebt. 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
1: Wer?
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0: Alle anderen liegen längst in ihren Betten.
1: Ich habe die Zeit völlig vergessen.
0: Johanna, ich bin ans Kloster Fulda berufen worden, um die dortige Bibliothek zu leiten.
1: Die Bibliotheca Fuldensis? Was für eine wundervolle Aufgabe. Wann werdet ihr fortgehen?
0: Ich werde bereits morgen aufbrechen.
1: Aber ich habe außer euch niemanden an der Schule.
0: Du hast es hier bestimmt nicht immer leicht. Das weiß ich. Aber du wirst ohnehin bald deine eigenen Wege gehen müssen. Wer soll dir hier in Dorstadt noch etwas beibringen?
1: Habt ihr jemals darüber nachgedacht, was ich später einmal mit all dem anfangen soll, was ich hier gelernt habe? Als Frau?
0: Erinnerst du dich an die Übersetzungen, die du vor langer Zeit angefertigt hast?
1: Die anatomischen Untersuchungen des Herophilus. Natürlich erinnere ich mich.
0: Ich möchte sie dir schenken.
1: Das kann ich unmöglich annehmen.
0: Du hast ein erstaunliches medizinisches Talent. Wenn du lernst, es einzusetzen, dann wirst du eine große Zukunft vor dir haben. Auch als Frau.
1: Ich habe euch so viel zu verdanken.
2: Bist du mit deinen Studien fertig für heute, Johanna?
1: Das bin ich.
2: Schau mal, was ich auf dem Jahrmarkt erworben habe.
1: Pergament, das ist die Anleitung einer antiken Wasserkonstruktion.
2: Wenn du sie übersetzt, dann können wir versuchen, sie nachzubauen.
0: Du wirst deinen Weg gehen, Johanna.
1: Lebt wohl, Rabanus.
0: Der Herr segne dich.
2: Ihr verlasst Dorstadt?
1: Schon morgen.
2: Rabanus?
3: Jetzt sind wohl deine Tage an der Domschule gezählt, das ist dir hoffentlich klar. Wo du nun deinen Fürsprecher verlierst?
1: Ich werde Rabanus vermissen.
3: Was hat er schon für dich getan? Dass du lesen und schreiben kannst, ändert überhaupt nichts daran, dass du nicht mehr bist als ein Weibsbild von niederem Stand. Wenn du Glück hast, findest du irgendeinen Tagelöhner, dem du einen Stall voll Kinder gebären kannst. Und zwar am besten bald.
1: Was?
3: Unsere Barmherzigkeit hat ihre Grenzen.

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0: Ich hätte da eine Idee. Wir tauschen diese Wunderuhr gegen dein Feuer.
1: Ich weiß nicht so recht. Papa hat immer gesagt, gib nie dein Feuer her. Feuer bedeutet Liebe.
2: Komm, schlag ein! Schlag ein!
3: So ein Mist! Was ist das denn? Made in China war ja klar. 0815! Beinahe hätte es geklappt.
4: Oh. Arktos und 0815. Ihr zwei seid Gelegenheitskomiker, was? Ihr erinnert mich ein bisschen an Dick und Doof. Du meinst wohl, Arktos, du könntest uns mit diesem Schrottroboter und mit dieser kaputten Fernbedienung über den Tisch ziehen?
3: Ach, Laberababa. Will das sowieso nicht sein blödes Feuer haben, verbrenne ich mir sowieso nur meine Finger. Undank ist der Weltenlohn.
4: Arktos, jetzt sei doch mal nicht gleich eingeschnappt. Alter Schneebesen, muss dir halt was Besseres einfallen lassen.
3: Ja. Und wenn dieser Grünpups hier noch weiterhin so sorglos durch die Welt wandert, endet der sowieso bei mir als Eisverkäufer.
1: Ach, Arktos, ich bitte dich. Mein Leben wäre langweilig ohne dich. Weil du vertreibst mir die Zeit mit deinen Spielchen und Tricks. Ist das nicht merkwürdig? Je älter ich werde, umso mehr schätze ich deine Feindschaft.
3: Aber ich bin böse. So unendlich böse! Und ich will doch gar nichts anderes sein.
4: Das wissen wir doch, Arktos. Also, seitdem du bei den Weight Watchers bist, bist du irgendwie zickig.
3: Dazu sage ich jetzt gar nichts.
4: Hör mal, Dickerchen, wir haben dich trotzdem gern. Was Tabaluga dir sagen will, ist doch ganz einfach.

0: Das Problem ist einfach gelöst. Du musst auch ein Mensch werden.
1: Und du kannst mir helfen?
0: Mein liebes, süßes Kindchen. Das ist mein Beruf, meine Lebensaufgabe. Unglücklichen Meerleuten zu helfen. Wie dir zum Beispiel. 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

0: Sind wir uns einig?
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0: Aber dafür hast du deinen Prinzen. Ständig muss man sich im Leben entscheiden, nicht wahr? Da wäre noch eine klitzekleine Kleinigkeit. 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

0: Na klar.
1: Zum Lommerzheim, bitte.
0: Na gut, wenn's sein muss, einmal zum Lommi. Da muss man auf die Deutzer Brücke. Aber von hier aus kann man ja nirgendwo links abbiegen.
1: Naja, wenn Sie von der Nord-Südfahrt beim Finanzamt...
0: Sagen Sie mal, eine einzige Straße in Köln, wo man links abbiegen kann.
1: Aber wenn Sie...
0: In jeder anderen Stadt auf der Welt kannst du links abbiegen. Aber in Köln? Nirgendwo. Nirgendwo! Oh, vorne, da konnte man gestern noch links abbiegen. Und heute? Baustelle. Nur geradeaus. Da können Sie nicht links abbiegen. Dahinter können Sie nicht links abbiegen. Und die übernächste könnte auch nicht links abbiegen. Da vorne, da können Sie. Ja, aber das ist eine Sackgasse. Dann die nächsten 5 Straßen. Nee. Nee. Nee. Nee. Und wieder nee. Danach kommt erstmal gar keine Straße. Dann wieder Baustelle. Und dann können Sie wieder nicht links abbiegen. Dann müssen Sie bis nach Koblenz fahren in Kreisverkehr und wieder zurück nach Köln. Diese Stadt ist doch verflucht. Dann biegst du rechts ab und nochmal rechts ab. Und dann willst du nochmal rechts, weil... Dreimal rechts, das ist ja so gesehen auch links. Und da kannst du auf einmal nicht mehr rechts abbiegen. Da dreh ich durch. Du kannst nicht links abbiegen, Köln. Also, in der DDR, da hat man vielleicht keine Südfrüchte und keine Demokratie. Aber links abbiegen, das konnte man. Aber hier, du kannst hier nicht links abbiegen. Da, schon wieder nicht. Du fährst irgendwo hin, wo du willst, da kann man links abbiegen. Und sind da Filmdreharbeiten oder ein Marathonlauf. Oder Lukas Podolski macht einen neuen Sushi-Laden auf. Zack, für Linksabbieger gesperrt. Du kannst nicht links abbiegen, da bist du bekloppt. Hier konnte man letzte Woche noch. Jetzt haben sie auf der Linksabbiegespur ein römisches Mosaik gefunden. Da geht's erst 2070 wieder. Ich werd wahnsinnig. Na los, steigen Sie aus, da kommen Sie schneller zu Fuß über die Hohenzollernbrücke. Wenigstens die Fußgänger, die dürfen noch nach links. Der liebe Gott weiß, wie lange noch.

0: Wer ist das Monstrum und wer ist der Mann?
1: Sind das Wimpern, Wimpern,
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0: Sollen wir noch einen Kaffee trinken gehen?
1: Das wäre dann der 5. heute. Ich muss ja doch irgendwann nach Hause, aber danke für den schönen Tag.
0: Hab ich doch gesagt. Ich bin immer für dich da.
1: Fritz, ich glaube...
0: Lilly, ich werde dich nicht trinken. Aber du und Stefan, ihr...
1: Wir haben uns gestritten, genau. Und wir werden uns auch wieder vertragen.
0: Ich glaube an Bestimmung, Lilly. Und du und Stefan, ihr seid nicht füreinander bestimmt.
1: Friedrich!
0: Es hat nichts mit Gott zu tun. Nenn es, wie du willst. Aber es gibt Menschen, die sind...

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Du bist schwul. Das weiß jeder. Der Einzige, der nicht damit klarkommt, bist du. 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

0: sind.
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Was redest du da? 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

0: Oh, Charlie. Du hast dich schon wieder mit Percy geprügelt?
1: Er hat angefangen.
0: Das steht hier aber anders.
1: Er hat gesagt, ich wäre ein Bastard. Nur weil ich keinen Dad habe.

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0: 4 Jahre später ist Amélie Kellnerin im Café de Dumoulin in Montmartre.
1: Das ist Suzanne. Ihr gehört dieses Café. Sie hat schon einiges durchgemacht.

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0: Das ist Philomène. Sie arbeitet bei Air France. Ich passe auf ihre Katze auf.
2: Tja, ich muss dann mal wieder.

0: jetzt.
1: Au revoir.
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erwachsen? Was heißt das schon? Vernünftig? Wer ist das schon? 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Das ist alles, was ich weiß. 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

0: Siehst du den Bock? Das ist ein Sechsender.
1: Sechs Stück? Wovon?
0: Sechser Geweih etwa 3 Jahre. Na los jetzt, er gehört ihn, sonst rennt er ihnen noch davon.
1: Ach, hab ich getroffen?
0: Nun beinahe.

0: Naja, was soll's?
1: Vielleicht gelingt es mir ein andern Mal.
2: Sie sind entschieden zu empfindlich.
0: Haben Sie es gesehen?
1: Nicht schlecht! Das gibt bestimmt ein leckeres Mal.
0: Kochen Sie selbst.
2: Oh nein, ich kann's nicht.
0: Hast du mir weh? Das überlasse ich lieber meiner zukünftigen.
1: Ah, Sie sind verlobt.
0: Naja, mit Ihrem Vater ist bereits alles ausgemacht.
1: Das ist ja großartig.
0: Es ist nur so, ich muss auch meinen Antrag hinter mich bringen. Leider.
1: Na, worauf warten Sie, mein Lieber?
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0: Ja,
1: ich freue mich auch.
2: Ja, wunderbar.
0: Wohin? Zum Rotwild?
3: Rotwild?
0: Na, Margaretchen. Gretchen!
3: Sie will ihren Mann verlassen. Was soll ich tun?

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